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1: Im Studio Imme Kasten. Guten Morgen. Mit Hochdruck fahndet die Polizei nach einem 48-Jährigen, der für die Anschläge auf Umspannwerke in Deutschland verantwortlich sein soll. Die Wohnung des Mannes in Gevelsberg bei Wuppertal wurde bereits durchsucht. Dabei wurde unter anderem Sprengstoff gefunden. Es gibt mehrere Bekennerschreiben. Dazu sagte NRW-Innenminister Reul.
2: Eines der Schreiben enthält sehr genaue technische Details zu der verwandelten Konstruktion, zu den Materialien. So detailliert, dass wir davon ausgehen müssen, dass der Verfasser womöglich etwas mit den Taten zu tun hat. Stand jetzt bewerten wir die Briefe als authentisch.
1: Als Motiv wird der Kampf gegen fossile Energieträger genannt. Hacker haben Daten aus der Berliner Senatsverwaltung im Darknet veröffentlicht. Darunter sind etwa Personalakten und Arbeitszeugnisse, berichtet der RBB. Die Daten waren vor einigen Wochen bei einer Cyberattacke gestohlen worden. Die Täter forderten Lösegeld. Der Senat ging nicht darauf ein. Immer wieder kommen Dienstwaffen bei der Bundespolizei und dem BKA abhanden. Wie das Redaktionsnetzwerk Deutschland berichtet, gab es deshalb in den letzten 5 Jahren etwa 30 Disziplinarverfahren. Wie viele Waffen fehlen, das will das Innenministerium nicht sagen. Und das Wetter. Heute ziehen von der Landesmitte bis zur Donau Regen und einzelne Gewitter durch. Später bleibt es dort trockener. Im Norden und Nordosten wechseln sich Sonne und Wolken ab. Dazu weht kräftiger Wind. Die Temperaturen erreichen 18 bis 28 Grad.
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3: Im Studio Imme Kasten. Guten Morgen. Mit Hochdruck fahndet die Polizei nach einem 48-Jährigen, der für die Anschläge auf Umspannwerke in Deutschland verantwortlich sein soll. Die Wohnung des Mannes in Gevelsberg bei Wuppertal wurde bereits durchsucht. Dabei wurde unter anderem Sprengstoff gefunden. Es gibt mehrere Bekennerschreiben. Dazu sagte NRW-Innenminister Reul.
4: Eines der Schreiben enthält sehr genaue technische Details zu der verwandelten Konstruktion, zu den Materialien. So detailliert, dass wir davon ausgehen müssen, dass der Verfasser womöglich etwas mit den Taten zu tun hat. Stand jetzt bewerten wir die Briefe als authentisch.
3: Als Motiv wird der Kampf gegen fossile Energieträger genannt. Hacker haben Daten aus der Berliner Senatsverwaltung im Darknet veröffentlicht. Darunter sind etwa Personalakten und Arbeitszeugnisse, berichtet der RBB. Die Daten waren vor einigen Wochen bei einer Cyberattacke gestohlen worden. Die Täter forderten Lösegeld, der Senat ging nicht darauf ein. Immer wieder kommen Dienstwaffen bei der Bundespolizei und dem BKA abhanden. Wie das Redaktionsnetzwerk Deutschland berichtet, gab es deshalb in den letzten 5 Jahren etwa 30 Disziplinarverfahren. Wie viele Waffen fehlen, das will das Innenministerium nicht sagen. Und das Wetter. Heute ziehen von der Landesmitte bis zur Donau Regen und einzelne Gewitter durch. Später bleibt es dort trockener. Im Norden und Nordosten wechseln sich Sonne und Wolken ab. Dazu weht kräftiger Wind. Die Temperaturen erreichen 18 bis 28 Grad.
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5: Ja, wunderschönen guten Morgen. Ziemlich früh noch an diesem Samstag und so schön, dass wir uns hören und starten auch total entspannt rein. Ganz fest versprochen, zum ersten Kaffee des Tages gibt's gleich Filmmusik aus Es war einmal in Amerika von Joseph Maria Lacaldas Amapola und jetzt von Samuel Coleridge Taylor, den Walzer Nummer 5, Andante Molto.
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Joseph Maria La Calva, das mit Amapola. Tolle Filmmusik hier bei Klassik Radio zum Aufstehen. An diesem ziemlich frühen Samstagmorgen noch, ne? Ich hoffe, Sie haben gut geschlafen, ja. Und der September ist ja der Monat, in dem man morgens schon die Jacke neben der Haustür liegen hat. Und mittags fragt man sich, warum man die überhaupt mitgenommen hat, ne? Also wir sind so ein bisschen zwischen Sommer und Herbst. Und wir nehmen musikalisch einfach das Beste von beiden, würde ich sagen, jetzt zum Aufwachen. Ganz viel Lebensgefühl aus Italien und dazu eben auch ganz viel Melancholie in dieser Melodie. Giacchino Rossini kommt hier mit Der Zauberladen, Nocturne daraus, mit dem Toronto Symphony Orchestra. Jetzt zum Aufstehen hier bei Klassikradio.

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7: Ja, wunderschönen guten Morgen an diesem 5. September. In Monza ist schon fleißiges Training angesagt. Da beginnt ja morgen das große Rennen. Heute schon mal Qualifying Time. Ja, und wir machen uns auch so langsam warm für den Tag, oder? Mit Divenire gleich von Ludovico Einaudi. Und davor hören wir noch den May-Song jetzt.

Das war der Marsch aus Eine ganz kleine Nachtmusik hier von Wolfgang Amadeus Mozart bei Klassikradio zum Aufstehen an diesem frühen Samstagmorgen. Und ich habe gleich mal einen Tipp fürs Wochenende, falls Sie in Berlin sind. Der Botanische Garten in Dahlem, der verwandelt sich wieder in ein kleines Pflanzenparadies. Über 100 Stände, Gärtnereien aus 5 Ländern und jede Menge Wissen zum Anfassen gibt's da. Und diesmal geht's viel um den Klimawandel, also welche Pflanzen bei uns jetzt neu wachsen können, weil die Jahre milder werden. Das haben Sie selbst vielleicht schon mal festgestellt, was da so im Nachbarsgarten neu wächst. Es gibt winterharte Fuchschen, die das Leitmotiv sind, und dazu Alpenveilchen, Chrysanthemen, sogar Maulbeerbäume zum Naschen sind da mit ein Thema. Also der Berliner Staudenmarkt dieses Wochenende in Dahlem. Sicher auch ein schöner Ausflug, oder? Mit der ganzen Familie. Und apropos, während die Familie vielleicht noch schläft und Sie Ihren ersten Kaffee genießen, haben wir jetzt die beste Musik zum Wohlfühlen und Entspannen. Hier kommt nämlich Alessandro Marcellos Oboen-Konzert in D-Moll. Der zweite Satz, Adagio, jetzt für Sie.

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7: Im Studio Imme Kasten. Guten Morgen. Die Polizei hat auch in Sachsen Sprengvorrichtungen entdeckt, mit denen wohl die Stromversorgung lahmgelegt werden sollte. Betroffen sind zwei Umspannwerke in der Nähe von Bautzen, so Sachsens Innenminister Schuster. Unterdessen fahndet die Polizei nach den versuchten Sabotagen an der Energieversorgung in Brandenburg in Nordrhein-Westfalen weiter nach einem 48-Jährigen. Hintergrund sind mehrere Bekennerschreiben. Dazu NRW-Innenminister Reul.
8: Eines der Schreiben enthält sehr genaue technische Details zu der verwandelten Konstruktion, zu den Materialien, so detailliert, dass wir davon ausgehen müssen, dass der Verfasser womöglich etwas mit den Taten zu tun hat. Stand jetzt bewerten wir die Briefe als authentisch.
7: Immer wieder kommen Dienstwaffen bei der Bundespolizei und dem BKA abhanden. Wie das Redaktionsnetzwerk Deutschland berichtet, gab es deshalb in den letzten 5 Jahren etwa 30 Disziplinarverfahren. Wie viele Waffen fehlen, das will das Innenministerium nicht sagen. Für DAZN-Abonnenten gibt's womöglich Geld zurück. Die Verbraucherzentrale klagt gegen den Streaming-Dienst wegen Preiserhöhungen 2021 und 2022. DAZN hatte laufende Verträge teils deutlich teurer gemacht, ohne Zustimmung der Kunden. Wer betroffen ist, kann sich der Sammelklage anschließen. Und das Wetter. Heute ziehen von der Landesmitte bis zur Donau Regen und einzelne Gewitter durch. Später bleibt es dort trockener. Im Norden und Nordosten wechseln sich Sonne und Wolken ab. Dazu weht kräftiger Wind. Die Temperaturen erreichen 18 bis 28 Grad.
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9: Ja, kurz nach 8 und jetzt darf dieses Wochenende langsam so richtig anfangen, oder? Die ersten kommen sogar schon von der langen Gassi-Runde zurück. Und ich würde sagen, wir starten jetzt hinein mit der richtigen Musik, die so ganz entspannt den Samstag einläutet. Gleich hören wir das Concerto Grosso in D-Dur von Arcangelo Corelli und starten jetzt schon mit dem Tanz der Nymphen. Jean Sibelius hat's komponiert. Ja, und am Dirigentenpult hören wir jetzt den großen Meister, Neeme Järvi.
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Das war Arcangelo Corellis Concerto Grosso in D-Dur, der vierte Satz. Allegro hier bei Klassikradio, ja, schönen frühen Samstagmorgen. Für alle, die im Garten jetzt noch ein bisschen was tun wollen. Ich finde, das ist ja eine ziemlich gefährliche Jahreszeit für mich, denn in vielen Gartencentern stehen jetzt Gräser und andere Pflanzen total reduziert herum, haben Sie es auch schon gesehen. Ja, und plötzlich kommt man wegen Blumenerde, die man eigentlich holen wollte, mit einem total vollen Auto zurück. Aber man kann sich's noch mal so ein bisschen schön machen, oder? Heute auf jeden Fall noch mal einiges los, auch in den Gartencentern und überhaupt. Einige sind jetzt schon Richtung Einkaufen vielleicht unterwegs und wir begleiten Sie dazu mit der richtigen Musik, um mit einem Lächeln durch diesen frühen Samstagmorgen zu kommen. Hier kommt Lummerland von Ralf Wengenmeier aus Jim Knopf und Lukas, der Lokomotivführer. Viel Spaß!

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20: Schönen guten Morgen. Vielleicht decken Sie gerade den Frühstückstisch für Ihre Lieben. Und dazu gibt es die beste Musik, würde ich sagen, an diesem frühen Samstag. Es war einmal in Amerika. Die Filmsuite von Ennio Morricone. Die hören wir gleich. Die muss man eh ganz laut hören. Und Peter Tschaikowski. Er darf jetzt starten. Hier kommt die Sinfonie Nummer 6 in H-Moll. Die weltberühmte Pathetik mit dem zweiten Satz daraus. Allegro con Grazia.
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Antonio Salieris berühmte Namenstagssinfonie war das mit dem zweiten Satz, La Ghetto, haben wir hier gerade gehört, ja. Und wenn ich Anthony Hopkins sage, haben Sie wahrscheinlich sofort Hannibal Lecter vor Augen oder andere große Rollen von ihm. Jetzt kommt aber eine Seite dieses Mannes, die viele überhaupt nicht kennen. Seine erste Liebe, das war die Musik. Und seit seinem 4. Lebensjahr spielt er Klavier. Und jetzt mit 88 Jahren hat er tatsächlich sein erstes eigenes Album veröffentlicht. Darauf sind Kompositionen aus rund 6 Jahrzehnten seines Lebens drauf. Brecken Road heißt das Ganze. Und gehört zu seiner Suite 1947. Gespielt vom Pianisten Sergio Tiempo und dem Philharmonia Orchestra. Und das Ganze dirigiert von Gustavo Dudamel. Und ich finde, das ist ein ziemlich schöner Beweis dafür, dass es für einen neue Seite im Leben offenbar nie zu spät ist. Anthony Hopkins, jetzt hier ganz neu bei Klassikradio.

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9: Im Studio Imme Kasten. Guten Morgen. Die Polizei hat auch in Sachsen Sprengvorrichtungen entdeckt, mit denen wohl die Stromversorgung lahmgelegt werden sollte. Betroffen sind 2 Umspannwerke in der Nähe von Bautzen, so Sachsens Innenminister Schuster. Unterdessen fahndet die Polizei nach den versuchten Sabotagen an der Energieversorgung in Brandenburg und Nordrhein-Westfalen weiter nach einem 48-Jährigen. Er soll mehrere Bekennerschreiben veröffentlicht haben. In seiner Wohnung wurde Sprengstoff gefunden. Einen Tag vor der Landtagswahl wollen in Sachsen-Anhalt heute Tausende auf die Straße gehen. In Magdeburg und Halle sind Demos und Kundgebungen angemeldet. Dazu aufgerufen hat ein breites Bündnis aus Kirchen, Gewerkschaften und Verbänden. Sie wollen ein Zeichen für Demokratie setzen. Letzte Umfragen vor der Wahl sehen die AfD in Sachsen-Anhalt als die mit Abstand stärkste Kraft. Immer wieder kommen Dienstwaffen bei der Bundespolizei und dem BKA abhanden. Wie das Redaktionsnetzwerk Deutschland berichtet, gab es deshalb in den letzten 5 Jahren etwa 30 Disziplinarverfahren. Wie viele Waffen fehlen, das will das Innenministerium nicht sagen.
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10: Kurz nach 9,
6: Der Kaffee wirkt hoffentlich, der Tag ist ja noch jung und das Wochenende liegt noch ziemlich unberührt vor uns. Und vielleicht ist das heute mal die beste To-Do-Liste, oder? Was schönes Essen, jemand treffen, den man mag und mindestens eine Sache tun, für die es überhaupt keinen vernünftigen Grund gibt, aber einfach nur schön ist, ja? Ich freue mich, dass wir jetzt für Sie wieder die schönste Musik haben, die Sie ja in unserer Hall of Fame immer zusammenstellen. Und 9 um 9 bedeutet für Sie Musik nonstop jetzt. Mit Franz Liszt zum Beispiel und dem Liebestraum Nummer 3 in Astor. Joseph Haydns Trompetenkonzert wartet auf uns und zwar mit dem dritten Satz Allegro daraus. Und jetzt starten wir schon mit einem riesengroßen Liebling von uns allen, Antonin Dvořáks Lied an den Mond und zwar aus der Oper Rusalka. Ganz viel Spaß damit jetzt.
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16: Ja, wunderschönen guten Morgen und wir sind mittendrin in unseren 9 um 9. Das sind Ihre Lieblingshits. Sie kuratieren sozusagen, was wir jetzt gleich hören. Aus der Hall of Fame gibt es wieder Musik nonstop und Superstar Sharon Carm spielt gleich Klarinette, während Sie vielleicht Ihr weichgekochtes Ei genießen. Von Wolfgang Amadeus Mozart gibt es nämlich gleich das Klarinettenkonzert in A-Dur. Das wartet auf uns, genauso wie das weltberühmte O mio babbino caro aus Gianni Schicchi von Giacomo Puccini. Und jetzt starten wir mit viel Leidenschaft. Hier kommen die 12 Romanzen von Sergei Rachmaninow und daraus gibt's jetzt die Nummer 7. Hier ist es schön.
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Das waren sie, unsere 9 um 9 mit was für einem tollen Finale. Das war nämlich die Gymnopädie Nummer 1 von Erik Satie, also Gänsehautklänge. Apropos Gänsehaut, bald ist Herbstwetter angesagt. Hier und da ist es heute aber nochmal so richtig warm im Klassik-Radioland und ein Sommerwochenende, so eins der letzten würde ich jetzt sagen, wartet nochmal auf uns. Und falls Sie die Sommerkleider schon ganz nach hinten in den Schrank geschoben haben, vielleicht nicht so schnell sein, denn Anfang September beginnt ja immer diese herrliche Phase, in der wir morgens zwar über Strickjacken nachdenken und nachmittags dann doch wieder Sandalen tragen können. Also nochmal das Sommerwetter ein bisschen genießen und wir entspannen uns jetzt mit toller Filmmusik übrigens. Hier kommt eine der berühmtesten Kompositionen von Klaus Badelt, würde ich sagen, die Filmsuite Fluch der Karibik. Ganz viel Spaß.

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10: Im Studio Imme Kasten. Guten Tag. Auch in Sachsen sind jetzt Sprengvorrichtungen entdeckt worden, mit denen die Stromversorgung angegriffen werden sollte. Betroffen sind 2 Umspannwerke in der Nähe von Bautzen. Philipp Rösler berichtet.
11: Die Vorrichtungen wurden rechtzeitig entdeckt. Schaden ist offenbar keiner entstanden. Seit Anfang der Woche gibt es ja immer wieder Alarm wegen mutmaßlicher Sabotageversuche an der Stromversorgung, etwa in NRW und Brandenburg. In dem Zusammenhang fahndet die Polizei weiter nach einem Verdächtigen aus Gebelsberg. In seiner Wohnung wurde Sprengstoff gefunden und er soll in einem Bekennerschreiben zumindest einen Teil der Taten zugegeben haben.
10: Hacker haben Daten der Berliner Senatsverwaltung im Darknet veröffentlicht. Laut RBB sind gut 1,4 Millionen Datensätze geleakt, darunter Personalakten und Arbeitszeugnisse. Die Täter hatten 2 Millionen Euro Lösegeld gefordert. Der Senat zahlte nicht und sagte, wir lassen uns nicht erpressen. Die gesetzlichen Krankenkassen haben im ersten Halbjahr gut 2,6 Milliarden Euro plus gemacht. Grund zur Entwarnung ist das aber nicht, sagt Gesundheitsminister Linnemann. Die Kassen müssen ihre Pflichtreserven auffüllen und die Kosten für medizinische Behandlungen steigen weiter deutlich.
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5: Kurz nach 10 Uhr an diesem Samstagmorgen. Ja, und während manche jetzt ganz bewusst das Handy vielleicht mal weglegen am Wochenende, dreht sich in Berlin ja gerade fast alles um die neue Technik. Die IFA läuft heute ab 10 auch wieder für Privatbesucher. Da gibt's dann alles von Smart Home bis Beauty und Health Tech, was es nicht alles gibt. Wir bleiben dagegen jetzt mit ganz toller Musik erstmal tiefenentspannt. Christoph Willibald Glucks Reigen seliger Geister hören wir gleich. Und davor, passend zum letzten Sommerwochenende an vielen Orten, Summertime jetzt von George Gershwin aus Porgy and Bess.
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Christoph Willibald Glucks Reigen, seliger Geister war das hier bei Klassik Radio. Ja, schönen Vormittag an diesem Samstag. Und manchmal gibt's so richtig schöne Schnapsideen, ne? Ein britischer Komponist, Matt Wilcox heißt der, der hat sich die Londoner U-Bahn geschnappt und daraus ein richtiges Musikstück gemacht. Also jede der 12 U-Bahn-Linien hat bei ihm einen eigenen Ton bekommen und immer, wenn irgendwo ein Zug in eine Station einfährt, erklingt dann genau dieser Ton. Hat er alles live erfasst, also nur eben vierfach beschleunigt abgespielt und am Ende kommt dann was ganz Eigenes heraus. Ich würde mal sagen, eine Stadt, die ständig in Bewegung ist, die wird plötzlich hörbar. Aber wie das klingt, das müssen Sie jetzt selbst mal hören.

Verrückt, oder? Was manche für Ideen haben und auch schön. Ich finde, das klingt auch gar nicht so unharmonisch. Wir machen jetzt weiter mit Musik zum Wohlfühlen und Entspannen. Hier kommt Alan Silvestri und seine Suite aus Forrest Gump bei Klassikradio.

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9: Ja, heute Vormittag wird es in Monza wieder laut. Jetzt um die Uhrzeit startet das dritte Formel-1-Training auf einer Strecke, auf der die Autos rund 80% eine Runde Vollgas fahren. Ja, wir, würde ich sagen, nehmen ein bisschen Tempo eher raus und sind ganz entspannt. Haben gleich für Sie tolle Musik von Jakeš Shakeyev mit Moonflower. Und ganz viel große Gefühle gibt's jetzt schon von Jean Sibelius. Hier kommt seine weltberühmte Suite Charakteristik.
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Das war Johann Baptist von Hals, wunderschöne Sinfonie in D-Dur. Der zweite Satz, Andante, den haben wir hier gerade gehört bei Klassikradio. Ja, und auf der IFA sieht man gerade wieder, was unser Zuhause künftig alles können soll, oder? Wahrscheinlich werden wir bei mindestens einem Gerät denken, wie konnte ich 40 Jahre ohne das leben? Um 6 Monate später festzustellen, ziemlich erstaunlich gut, gell? Aber es gibt eben unglaublich viele Erfindungen. Manche Sachen, die halten sich ja seit Jahrhunderten. Musik zum Beispiel und Instrumente zum Beispiel, die einfach zeitlos schön sind. Wie die Geige. Und die hat einen ganz besonderen Menschen fasziniert. Schon seit dem Kindesalter spielt er sie, hat damit für Aufsehen gesorgt und mittlerweile sorgt er dafür, dass wenn er auf einer Bühne steht, die Leute nicht nur durchdrehen, sondern die Tickets sofort weg sind. Zu Recht. Superstar David Garrett hören wir jetzt mit Vocalize von Sergei Rachmaninoff.

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7: Im Studio Imme Kasten. Guten Tag. Auch in Sachsen sind jetzt Sprengvorrichtungen entdeckt worden, mit denen die Stromversorgung angegriffen werden sollte. Betroffen sind 2 Umspannwerke in der Nähe von Bautzen. Philipp Rösler berichtet.
8: Die Vorrichtungen wurden rechtzeitig entdeckt. Schaden ist offenbar keiner entstanden. Seit Anfang der Woche gibt es ja immer wieder Alarm wegen mutmaßlicher Sabotageversuche an der Stromversorgung, etwa in NRW und Brandenburg. In dem Zusammenhang fahndet die Polizei weiter nach einem Verdächtigen aus Gevelsberg. In seiner Wohnung wurde Sprengstoff gefunden und er soll in einem Bekennerschreiben zumindest einen Teil der Taten zugegeben haben.
7: Das Bundesamt für Sicherheit in der Informationstechnik warnt vor einer Zunahme bei Cyberkriminalität. Das sei nicht nur ein Risiko für die Betroffenen, sondern auch für die ganze Gesellschaft. Hintergrund: Hacker haben die beim Angriff auf die Berliner Verwaltung abgefischten Daten jetzt ins Netz gestellt. Die gesetzlichen Krankenkassen haben im ersten Halbjahr gut 2,6 Milliarden Euro plus gemacht. Grund zur Entwarnung ist das aber nicht, sagt Gesundheitsminister Linnemann. Die Kassen müssen ihre Pflichtreserven auffüllen und die Kosten für medizinische Behandlung steigen weiter deutlich.
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9: Ja, kurz nach 11 von Klassik Radioland. Der ein oder andere Magen knurrt vielleicht. Oder Sie sitzen am langen Brunch heute. Was auch immer Sie gerade machen. Ich hoffe, Ihr Wochenende ist total schön und entspannt. Und wir liefern dazu auch die richtige Musik mit Ennio Morricones Filmmusik aus Mission zum Beispiel. Gabriels Oboe. Das Klavierkonzert Nummer 5 in F-Moll von Johann Sebastian Bach ist gleich mit dabei. Und jetzt starten wir mit Musik, die unter die Haut geht. Legende Nummer 6 in C-Moll von Antonin Dvořák für Orchester jetzt.
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Was für eine Handschrift. Ennio Morricones Gabriels Oboe war das aus dem Film Mission. Zeitlos schöne Musik. Ja, und das ist ein richtig spannendes Sportwochenende, ne, das uns bevorsteht. Fangen wir mal in New York an. Alexander Zverev hat bei den US Open ja gerade einen echten Fünfsatz-Krimi überstanden und steht jetzt in der dritten Runde. Ja, als nächstes wartet ein Chilene auf ihn und Zverev spielt gerade, ich würde mal sagen, echt die Saison seines Lebens. Oder drück mal ihm die Daumen, dass es so bleibt. Ja, und dann geht der Blick nach Berlin, wo die Frauen-Basketball-WM läuft. Deutschland trifft dort heute Abend auf Japan und die haben es faustdick hinter den Ohren. Also Daumen drücken nicht vergessen. Gestern gegen die Spanierinnen lief es ja nicht ganz so geschmeidig. Dann haben wir ja auch noch Monza. Ja, also die Formel 1 macht Halt auf einer der schnellsten Strecken der Welt. Die Buchmacher sehen Lando Norris ganz vorne, aber in Monza kann ja bekanntlich immer alles passieren. Also was für ein Wochenende für alle Sportfans. Wir bleiben jetzt ganz entspannt mit der besten Musik hier an diesem Sonntagvormittag für Sie. Peter Warlock und seine Capriole Suite. Wir hören jetzt den zweiten und fünften Satz daraus hier bei Klassikradio. Viel Spaß!

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18: Ja, so langsam wird das Mittagessen angedacht wenigstens, oder? Oder vielleicht stehen Sie ja sogar schon in der Küche und bereiten was vor und wir hatten dazu die richtige Musik. Roger Eno hören wir gleich am Klavier mit seinem eigenen großen Hit The Turning Year. Und Alte Weisen und Tänze darf uns jetzt begeistern. Hier kommt Ottorino Respighis, wunderschöne Komposition mit dem ersten Satz daraus, Italiana.
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Das war das Flötenkonzert Nummer 2 in D-Dur von Wolfgang Amadeus Mozart. Ja, bei uns heißt es um 12 Uhr wieder, Ihre Wunschmusik läuft. Das heißt, Sie dürfen sich online bei Klassik Radio Ihre Lieblingsstücke wünschen. Vielleicht ja auch für jemanden, weil Sie sagen, Mensch, der hat's verdient. Das dürfen Sie uns alles gerne verraten. Wie gesagt, einfach online gehen, geht ganz schnell, ausfüllen und dann spielen wir Ihre Musik. Ja, und ich hoffe, Sie haben heute den perfekten Samstag, denn es ist ja so ein Wetter, da weiß man gar nicht, kann man den Eiskaffee noch trinken oder holt man sich die dicke Jacke raus, und trotzdem, ich finde, man darf noch mal so ein bisschen Sommergefühle haben, und das tun wir jetzt auch mit der richtigen Musik dazu. Hier kommt nämlich ein Stück, das ganz gerne für Open-Air-Events gespielt wird. Georg Friedrich Händels Wassermusik-Suite Nummer 1 in F-Dur hören wir jetzt mit dem 5. Satz Air und dem Superstar Sir Neville Mariner am Dirigentenpult. Viel Spaß jetzt damit und schönen Samstag!

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14: Im Studio Imme Kasten. Guten Tag.
7: Das Bundesamt für Sicherheit in der Informationstechnik warnt vor einer erhöhten Bedrohung durch Cyberkriminelle. Hintergrund ist der Hackerangriff auf die Berliner Verwaltung. Mehr dazu von Philipp Rösler.
14: Die Veröffentlichung solcher Daten ist ein Risiko, nicht nur für die direkt Betroffenen, sondern auch für die ganze Gesellschaft, so das BSI. Eine Hackergruppe hat bei der Berliner Verwaltung Daten gestohlen und Lösegeld gefordert. Berlin hat nicht gezahlt. Daraufhin haben die Hacker die Daten jetzt veröffentlicht. Darunter sind zum Beispiel Arbeitszeugnisse, Gehaltsabrechnungen und eingescannte Ausweise. Die Berliner Behörden wollen jetzt Kontakt zu den Betroffenen aufnehmen.
7: Die Polizei hat auch in Sachsen Sprengvorrichtungen entdeckt, mit denen die Stromversorgung lahmgelegt werden sollte. Betroffen sind zwei Umspannwerke bei Bautzen. Unterdessen wird weiter nach einem 48-Jährigen gefahndet. Er soll für versuchte Sabotagen in Brandenburg und Nordrhein-Westfalen verantwortlich sein. Die Retter sprechen von einem Wunder. Mehr als 9 Tage nach der Sturzflut in Nepal ist ein Mann lebend aus einem zugeschütteten Tunnel geholt worden. Ein Hoffnungsschimmer für die Einsatzkräfte. Sie suchen derzeit noch nach etwa 5.500 Vermissten.
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15: Einen schönen guten Tag und vielen Dank an dieser Stelle an die besten Hörerinnen und Hörer der Welt für all ihre Musikwünsche online bei Klassikradio. Wir legen los mit Malte Schäfer aus Mörs. Er spielt gerade eine Partie Schach gegen seinen Schachcomputer und da braucht er Musik, um sich konzentrieren zu können. Seinen Wunschhit, den hören wir gleich, Johann Wenzel Anton Stamitz mit der Sinfonia Pastorale in D-Dur. Aber erstmal machen wir Susanne Richter aus Wels in Österreich glücklich. Sie freut sich jetzt über ihre absolute Lieblingsmusik, über Edvard Grieg und Solvegs Lied aus der Per-Gynt-Suite.
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0: Les Barrikaden mystérieuses von François Couperin, gewünscht von Emma Seidel aus Bielefeld. Hier in der Klassikradio Wunschmusik. Eine Stunde lang sind Sie die Musikchefs. Sie wissen, wie es geht. Einfach online bei Klassikradio anmelden und den Wunsch eintragen. Und unser nächster Musikchef, der kommt aus Stuttgart. Klassikradio-Hörer Niklas Kalb. Herr Kalb, was steht bei Ihnen an in der kommenden Woche?
1: Ab in den Urlaub, 2 Wochen Balkonien.
0: Oh, wie schön. Einfach mal entspannen, nichts tun. Machen Sie das ganz bewusst? Keine Termine in der freien Zeit?
1: Ja, eine Sache haben wir aber noch geplant. Und das ist die Schwiegermutter zu besuchen.
0: Na dann ganz viel Spaß mit der Schwiegermutter, einen erholsamen Urlaub und hier kommt ihr Musikwunsch. Der Festmarsch aus Tannhäuser von Richard Wagner. So klingt sie, die Klassikradio-Wunschmusik an diesem Samstagmittag.

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13: Marion Fiedler aus Kirchheim bei München ist süchtig. Süchtig nach der neuen Trendsportart Paddle Tennis. Sie wird gleich zu einer neuen Runde abgeholt von ihrer Freundin Nicole. Vorher hat sie sich noch schnell ihre Lieblingsmusik gewünscht. Online bei Klassik Radio. Antonio Vivaldi mit dem Concerto Grosso Nummer 11. Hören wir gleich. Nach dem Lieblingsstück von Jörg Rath aus Leipzig. Er hätte so gerne das Panorama Andantino aus dem Dornröschen-Ballett gehört von Peter Tschaikowski. Na, dann machen wir das doch auch, oder? Hier in der Klassikradio Wunschmusik von 12 bis 1.
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0: Zweite Melodie von Ignaz Paderewski war das, hier in der Klassikradio Wunschmusik, online gewünscht von Ralf Stich aus Jena. Und von Thüringen geht es jetzt nach Bayern, genauer gesagt nach Wallerstein im schwäbischen Landkreis Donau-Ries. Das ist die Heimat von Viktoria Lee. Frau Lee, bei was erwische ich Sie denn gerade?
1: Also ich bin gerade am Nähen, bisschen so für Halloween ist zwar noch ein bisschen hin, aber genau, ich mache immer so Halloween-Partys und dieses Jahr wollte ich eben mit einem Kumpel einfach so ein Koppelkostüm machen und genau, wir machen schön immer das Biest und dann nähe ich gerade das Kleid und deswegen würde es passen, wenn wir jetzt ein bisschen was von Schön und das Biest anhören.
0: Passt perfekt. Dann noch ganz viel Spaß beim Nähen. Hier ist das Thema aus Die Schöne und das Biest von Alan Menken. Der letzte Musikwunsch für heute. Aber nicht traurig sein, wir hören uns ja morgen wieder. Von 12 bis 1 mit einer neuen Ausgabe der Klassikradio Wunschmusik. Ich freue mich auf Sie.

0: kennen Sie den Löchle? Ja. Reimann, dann spare ich mir die Zeit, ne?
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8: Im Studio Imme Kasten. Guten Tag. Das Bundesamt für Sicherheit in der Informationstechnik warnt vor einer erhöhten Bedrohung durch Cyberkriminelle. Hintergrund ist der Hackerangriff auf die Berliner Verwaltung. Mehr dazu von Philipp Rösler.
9: Die Veröffentlichung solcher Daten ist ein Risiko, nicht nur für die direkt Betroffenen, sondern auch für die ganze Gesellschaft, so das BSI. Eine Hackergruppe hat bei der Berliner Verwaltung Daten gestohlen und Lösegeld gefordert. Berlin hat nicht gezahlt. Daraufhin haben die Hacker die Daten jetzt veröffentlicht. Darunter sind zum Beispiel Arbeitszeugnisse, Gehaltsabrechnungen und eingescannte Ausweise. Die Berliner Behörden wollen jetzt Kontakt zu den Betroffenen aufnehmen.
8: Die Polizei hat auch in Sachsen Sprengvorrichtungen entdeckt, mit denen die Stromversorgung lahmgelegt werden sollte. Betroffen sind zwei Umspannwerke bei Bautzen. Unterdessen wird weiter nach einem 48-Jährigen gefahndet. Er soll für versuchte Sabotagen in Brandenburg und Nordrhein-Westfalen verantwortlich sein. Die Retter sprechen von einem Wunder. Mehr als 9 Tage nach der Sturzflut in Nepal ist ein Mann lebend aus einem zugeschütteten Tunnel geholt worden. Ein Hoffnungsschimmer für die Einsatzkräfte. Sie suchen derzeit noch nach etwa 5.500 Vermissten.
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10: Ich wünsche Ihnen einen richtig schönen Samstag. Gemeinsam holen wir das meiste an Entspannung aus dem Wochenende raus und wir schwelgen in Erinnerungen an den Urlaub und wen man da alles so trifft. Denn die Welt ist wirklich klein. Ich habe zum Beispiel mal eine Klassenkameradin am Strand von Miami getroffen. Sie vielleicht den Nachbarn auf Skiern oder den Kollegen in Hongkong. Dann jetzt WhatsApp-Sprachnachricht an die 0173 300 300 und die 3 mit ihrer Geschichte schicken. Wir hören uns nach Karl Maria von Weber, sein erstes Klarinettenkonzert.
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0: Memoir Decor aus dem Film Napoleon in the Name of Art bei Klassikradio. Am Samstag, Anfang September, die Haupturlaubszeit, die ist vorbei und wir schwelgen jetzt mal in Erinnerungen an lustige Urlaubserinnerungen. Und zwar ist es manchmal wirklich verrückt, wen man alles so trifft. Barbara hat mir eine WhatsApp-Sprachnachricht geschickt.
1: Ich bin mit meiner Familie über Ostern in Paris und auf der Place de la Concorde begegnet mir mein bis dahin nicht so geliebter Geschichtslehrer. Das Jahr darauf in den Sommerferien in Wien. Ich ziehe mit meiner Familie ins Hotel. Wer zieht aus? Mein Geschichtslehrer. Das dritte Mal. Das Jahr darauf fragt er mich vor den Sommerferien, wo geht's denn hin, damit ich da nicht hinfahre. Von da an haben wir uns besser verstanden.
0: Ich glaube wirklich, das Universum das wollte, dass ihr euch ein bisschen besser versteht. Welche Bekannten haben Sie schon mal im Urlaub getroffen? Schicken Sie mir eine WhatsApp-Sprachnachricht an die 0173 300 300 und die 3. Edward German, der verschönert jetzt unseren Samstag mit seinem Shepherd's Dance.

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8: Ich wünsche Ihnen einen richtig schönen Samstag. Der erste Samstag vom September. Und die ersten Wochenenden vom Monat ist ja häufig so Flohmarktszeit. Gerade jetzt eben im September. Perfekte Zeit dafür. Dieses Wochenende sind zum Beispiel welche in Lübeck, in Gifhorn, in Cuxhaven, in Rothenburg. Ganz viele im Klassikradioland. Es ist eine gute Möglichkeit, Sachen loszuwerden. Und die besten Tipps, um das wirklich gut hinzubekommen, die habe ich für Sie in 15 Minuten. Felix Mendelssohn-Bartholdy, sein Lobgesang, der begleitet uns jetzt. Das ist der dritte Satz.
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Die 76. von Josef Haydn, das Menuett bei Klassikradio. Wir sind mitten im ersten Septemberwochenende. Es ist die perfekte Zeit für Flohmärkte, gerade wenn man selbst mal wieder was loswerden muss. Es sind auch gerade wirklich viele im Klassikradioland. Und es ist wirklich nicht leicht, einen guten Stand zu haben, um wirklich etwas zu verkaufen. So, ich habe mich jetzt mal ein bisschen umgehört und mal gesehen, was so die Experten machen, um halt eben wirklich Flohmärkte zu meistern. Hier sind die wichtigsten Tipps. Einmal Kleidung aufhängen. Kleiderstangen benutzen statt Wühlkisten, weil hängende Ware, das wird gleich sehr viel besser. Dann Tischdecke, wertet alles sowieso immer nochmal auf. Dann einen Handspiegel dabei haben, falls es Kleinigkeiten zum Anprobieren gibt. Aber mein liebster Tipp, mein allerliebster Tipp, sind Wühlkisten für Kleinkram. Also wirklich eine zu verschenken Kiste oder eine 1-Euro-Kiste, alleine damit Leute da hingehen und gucken und dann sich vielleicht auch die anderen Sachen ansehen. Der wichtigste Tipp, den jetzt zum Schluss, und zwar Musik spielen. Eine wirklich leise Melodie im Hintergrund, das macht schon viel her, das wirkt Wunder, um Atmosphäre zu schaffen. Also Klassikradio einfach im Hintergrund laufen lassen. Standaufstellen, verkaufen. Das wird, ich wünsche Ihnen alles, alles Gute. Und die Musik dabei von Händel, die Sarabande aus seiner 4. Klaviersuite.

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3: Im Studio Philipp Nützig. Guten Tag. Wegen der Angriffe auf das Stromnetz fordert der Netzbetreiber Ampiron, dass die Vorschriften gelockert werden. Unternehmen müssen sich besser schützen können, sagte Ampiron-Chef Müller der Rheinischen Post. Imme Kasten mit den Einzelheiten.
4: Bund und Länder sollten unter anderem Videoüberwachung rund um die Anlagen erlauben. Außerdem spricht sich Müller für eine Lockerung der Transparenzvorschriften aus, damit nicht mehr so viele Angaben zu Strom- und Gasnetzen öffentlich gemacht werden müssen. Das spiele Tätern in die Hände. Unterdessen wird nach den letzten versuchten Sabotagen an der Energieversorgung weiter nach einem Tatverdächtigen aus NRW gefahndet.
3: Auch in Sachsen sollte es wohl einen Anschlag auf die Stromversorgung geben. In der Nähe von Bautzen wurden an Umspannwerken Sprengvorrichtungen gefunden. Unterdessen wird nach den Sabotagen in Brandenburg und NRW weiter nach einem 48-Jährigen gefahndet. In seiner Wohnung wurde Sprengstoff gefunden. Immer wieder kommen Dienstwaffen bei der Bundespolizei und dem BKA abhanden. Wie das Redaktionsnetzwerk Deutschland berichtet, gab es deshalb in den letzten 5 Jahren etwa 30 Disziplinarverfahren. Wie viele Waffen fehlen, will das Innenministerium nicht sagen.
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5: So ein schönes Septemberwochenende und wir genießen es zusammen. Gleich mit einer traumhaften Arie in der Klassikradio Sternstunde der Oper. Nach Bach, Kotzleuch und der Meister Mirai Pariah spielt jetzt Chopin für uns. Die dritte Etüde.
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0: Johann Sebastian Bach, gespielt vom brillanten Oboisten Albrecht Mayer. Die Sonate für Flöte bei Klassikradio. Es ist Samstagnachmittag nach 2 und das bedeutet, wir feiern jetzt herrliche Opernklänge.
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0: Und für uns singt heute Anna Netrebko in der Oper, die sie berühmt gemacht hat, in Mozarts Don Giovanni. Das hat sie 2002 in Salzburg gespielt und seitdem überrascht sie uns immer wieder mit ihren eigenen Interpretationen. Mal kleine Änderungen im Text, das ist bei ihr nichts Ungewöhnliches, aber so elegant und dann auch wirklich im Sinne vom Komponisten. Mit Thomas Quasthoff singt sie La ci darem la mano bei Klassikradio.
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13: Umfragen haben ergeben, dass der September der zweitliebste Monat nach dem Mai im Jahr ist. Die beste Zeit, um zu reisen, finde ich ja persönlich, denn man hat noch was vom Sommer. Aber die großen Sommerwellen an Touristen und so, die sind vorbei. Und die besten Reiseziele für eben den September im Klassikradioland, die habe ich gleich für Sie. Schon mal ein kleiner Spoiler, es hat viel mit Wein zu tun. Mehr dazu in 15 Minuten. Nach Christoph Willibald Glucks Chaconne und den Anfang, den macht Alexander Glasunow. Der dritte Satz der 5. Sinfonie.
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Ein Klaviermeister, Josef Wölfel. Sein viertes Konzert, der zweite Satz bei Klassikradio. Endlich sind wir im September, Spätsommer, so eine schöne Zeit im Jahr. Und auch die hat wieder einige schöne Sachen für uns parat im Klassikradioland. Hab gerade mal nach den besten Reisezielen gesucht und ich musste darüber ein bisschen lachen. Denn die meisten Empfehlungen, die drehen sich rund um den Wein. Es gibt wirklich viele Weinfeste in den Städten und Dörfern, gerade an der Mosel. Da ist ja auch Cochem wirklich eine super schöne Ecke. Aber auf Franken, da kann man gerade meinen persönlichen Favoriten probieren, Federweißer. Und auch die fränkische Schweiz, die ist nicht zu unterschätzen. Aber die Nummer eins, der Tipp zum September. In zwei Wochen startet das Oktoberfest in München. Es ist immer wieder schön, aber ich muss sagen, mir persönlich zu voll, da bin ich doch lieber mit einem Federweißen in Franken und höre seine Musik. Peter Tschaikowski. Der Walzer aus seiner Streicherserenade in C-Dur, jetzt bei Klassikradio. 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
14: Im Studio Philipp Nützig. Guten Tag. Auch in Sachsen sind jetzt Sprengvorrichtungen entdeckt worden, mit denen die Stromversorgung angegriffen werden sollte. Betroffen sind zwei Umspannwerke in der Nähe von Bautzen. Philipp Rösler berichtet.
15: Die Vorrichtungen wurden rechtzeitig entdeckt. Schaden ist offenbar keiner entstanden. Seit Anfang der Woche gibt es ja immer wieder Alarm wegen mutmaßlicher Sabotageversuche an der Stromversorgung, etwa in NRW und Brandenburg. In dem Zusammenhang fahndet die Polizei weiter nach einem Verdächtigen aus Gebelsberg. In seiner Wohnung wurde Sprengstoff gefunden und er soll in einem Bekennerschreiben zumindest einen Teil der Taten zugegeben haben.
14: Hackerangriffe sind ein Risiko für die Betroffenen und die ganze Gesellschaft. Davor warnt das Bundesamt für Sicherheit in der Informationstechnik und spricht von einer Zunahme bei Cyberkriminalität. Nach der Attacke auf die Berliner Verwaltung sind unterdessen jetzt die erbeuteten Daten im Netz veröffentlicht worden. Anderthalb Wochen nach der Sturzflut in Nepal sind zwei Menschen lebend gerettet worden. Ein Mann wurde aus einem verschütteten Tunnel geholt, eine Frau aus ihrem eingestürzten Haus. Ein Hoffnungsschimmer für die Einsatzkräfte. Sie suchen derzeit nach noch etwa 5.500 Vermissten. Und das Wetter. Im Norden ziehen heute Nachmittag dichte Wolken durch. Dazu gibt es einzelne Schauer und stellenweise Gewitter bei kräftigem Wind. Im Süden lässt der Regen nach und die Sonne zeigt sich immer öfter. Die Temperaturen liegen bei 18 bis 28 Grad.
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4: Die beste Filmmusik, die bekommen Sie jeden Donnerstag ab 20 Uhr bei Klassikradio Movie und gleich hier für Ihr Wochenende. Von Elmer Bernstein, mehr dazu in 15 Minuten, nach Vivaldi, Haydn und italienische Musik macht den Anfang. Ottorino Respighi, die erste alte Waisen- und Tänze-Suite, das ist der dritte Satz.
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0: Antonio Vivaldis Concerto Grosso in D-Moll bei Klassik Radio. Ich muss jetzt sagen, ich freue mich tierisch hier drauf. 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Das Beste aus Hollywood, gespielt von einem Mega-Orchester, den Klassik Radio Pops. 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
0: 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Und einen Vorgeschmack, den habe ich jetzt schon mal von Elmer Bernstein. Das ist das Thema aus Die glorreichen Sieben.

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10: Ich wünsche Ihnen einen schönen Samstag. Das erste Septemberwochenende. Viele sind zurück aus dem Urlaub, aber die Erinnerungen, die bleiben. Gerade wenn es so etwas Besonderes ist, wie, sagen wir mal, den Nachbarn im Urlaub zu treffen. Wen haben Sie schon mal aus Zufall im Urlaub getroffen? Schicken Sie mir eine WhatsApp-Sprachnachricht an den 0173 300 300 und die 3. Ich freue mich auf Ihre Geschichte. Wir hören uns in 10 Minuten nach Henry Purcell und Antonin Dvorak, der macht den Anfang. Sein erstes Lied, Lasst mich allein.
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0: Die Symphonie in C-Dur von Karl Stamitz bei Klassikradio. Musik zum Wohlfühlen und Entspannen, gerade am Wochenende und gerade wenn man aus dem Urlaub zurück ist. Und es ist ja wirklich immer wieder verrückt, wen man da aus Zufall trifft. Klassikradio-Hörer Franz hat uns eine WhatsApp-Sprachnachricht geschickt.
1: Wir waren mit der Familie in Namibia und fahren mit dem Jeep ziemlich weit durch die Wüste und kommen an eine Kreuzung und wussten nicht genau, in welche Richtung wir zu fahren hatten. Wir haben angehalten, vor uns stand auch noch ein Auto. Und als ich dann da zu dem Fahrer ging, geht die Scheibe runter und es sitzt ein guter Bekannter aus Wagen.

0: Schornstein vor mir. Wir lachen beide. Wir waren völlig überrascht und hatten noch fast die gleiche Strecke. Sind dann einige, noch 2-3 Stunden weiter zu einem Café mitten in der Wüste gefahren und haben unser Wiedersehen in Anführungsstrichen in Namibia gefeiert.
1: Ja, aber sowas muss man dann auch feiern. Habe ich auch mal gemacht mit einer Klassenkameradin. Wir haben uns aus Zufall am Strand in Amerika in Miami getroffen, sind dann auch nochmal zusammen in eine Bar gegangen. Und er hier, er war am liebsten im Urlaub am See. Sergei Rachmaninow. Das ist seine Rhapsodie über ein Thema von Paganini. Die 18. Variation bei Klassikradio.

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12: Im Studio Philipp Nützig. Guten Tag. Auch in Sachsen sollte es wohl einen Anschlag auf die Stromversorgung geben. In der Nähe von Bautzen wurden an Umspannwerken Sprengvorrichtungen gefunden. Unterdessen wird nach den Sabotagen in Brandenburg und NRW weiter nach einem 48-Jährigen gefahndet. In seiner Wohnung wurde Sprengstoff gefunden. Im Ukraine-Krieg gibt es einen neuen Versuch, den Krieg zu beenden. Die beiden US-Vermittler Kushner und Witkoff sind nach Moskau gereist. Dort wollen sie im Kreml einen Plan für einen Waffenstillstand vorlegen. Morgen stehen dann Gespräche in der Ukraine an. Dazu sagte uns Deutschlands Außenminister Johann Wadephul.
13: Wir haben eine klare Position an der Seite der Ukraine, aber wir haben immer gesagt, wir wollen auch reden. Und auch diese Botschaft haben wir ausgesandt als Europäer. An diesen Gesprächen werden jetzt Deutschland, Frankreich und Großbritannien auch teilnehmen in Kiew. Das ist gut und das ist notwendig. Und Sie können ganz sicher sein, jede Chance, auch diesen Krieg zu einem verantwortbaren Ende zu bringen, werden wir ergreifen.
12: Anderthalb Wochen nach der Sturzflut in Nepal sind zwei Menschen lebend gerettet worden. Ein Mann wurde aus einem verschütteten Tunnel geholt, eine Frau aus ihrem eingestürzten Haus. Ein Hoffnungsschimmer für die Einsatzkräfte. Sie suchen derzeit nach noch etwa 5.500 Vermissten. Und das Wetter. Im Norden ziehen heute Nachmittag dichte Wolken durch. Dazu gibt es einzelne Schauer und stellenweise Gewitter bei kräftigem Wind. Im Süden lässt der Regen nach und die Sonne zeigt sich immer öfter. Die Temperaturen liegen bei 18 bis 28 Grad.
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14: Ein paar Juwelen aus ihren Top 100. Jeden Tag um 4, also genau jetzt. Sie haben die Classic Radio Hall of Fame gewählt. Und jetzt genießen wir ein paar ihrer Favoriten. Und dabei ist Bach, Mozart, mein persönlicher Liebling von Camille Saint-Saëns, der darf jetzt den Anfang machen. Der herrliche Schwan aus dem Karneval der Tiere. Viel Spaß mit den 4 um 4.
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Leo Delibes, Walzer aus der Coppelia Suite, gespielt vom großen André Rieu und seinem Johann Strauss Orchester. Das waren die 4 um 4 bei Klassikradio. Jeden Tag um 4 Uhr haben wir 4 Juwelen aus der von Ihnen gewählten Klassikradio Hall of Fame. Seien Sie morgen auch wieder dabei? Natürlich, um 4. Gut gelaunt geht es weiter durch Ihren Spätsommersamstag mit Franz Schubert und seiner Forelle.

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3: Ich wünsche Ihnen einen wunderschönen Samstag. Endlich mal wieder Zeit, einen Ausflug zu machen. Am besten mit dem Fahrrad. Und lustig ist das jetzt in Italien. Dafür bekommt man sogar Geld, mit dem Fahrrad unterwegs zu sein. Alles dazu erzähle ich Ihnen in 10 Minuten nach Opernklängen von Giacomo Puccini. Sein Intermezzo aus Suor Angelica.
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die Chaconne aus King Arthur von Henry Purcell bei Klassikradio am Samstagnachmittag. Es ist Spätsommer, wirklich die perfekte Zeit, um Radtouren zu unternehmen. Und das Radfahren, das wird jetzt tatsächlich auch in Italien belohnt. Italien muss viel nachholen, was Radverkehr generell angeht. Rom plant zum Beispiel neue Fahrradwege, flexiblere Arbeitszeiten und Co. Aber das Vorbild, das gibt es schon im eigenen Land, wie man Radfahren attraktiver machen kann. Und zwar in Florenz. Da wird man fürs Radfahren mit einer App der Stadt bezahlt, bis zu 20 Cent pro Kilometer, und man kann damit bis zu 100 Euro pro Monat bekommen. Also ganz ehrlich, ich habe das Glück, ich kann zur Arbeit laufen, aber unter diesen Voraussetzungen würde ich dann vielleicht auch mal Fahrrad fahren. Musik aus Italien jetzt für ihr Wochenende mit Klassikradio. Das venezianische Gondellied von Felix Mendelssohn-Bartholdy.

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13: Und auch im Jahr 2026 gilt es wieder über einige Themen rund ums Bauen und Wohnen zu sprechen. Allen voran, aktuell wieder heiß diskutiert, wie wird in Zukunft geheizt? Was bedeutet das neue Gebäudemodernisierungsgesetz für unseren Wohnraum? Was passiert, wenn die alte Gas- oder Ölheizung ausfällt? Und kann das alles in der Praxis wirklich funktionieren? Das und noch mehr erfahren wir heute mal wieder von Diplom-Ingenieur Professor Dietmar Wahlberg und unserem Partner der Messe Nordbau. Und zwar nur bei uns im Klassikradio Spezial.
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1: Und damit begrüße ich Sie im Klassikradio-Spezial, meine Damen und Herren. Wie jedes Jahr wollen wir mit unserem Partner der Messe Nordbau über aktuelle Themen rund ums Bauen und Wohnen sprechen. Und aktuell kommt man, was das angeht, natürlich nicht am neuen Gebäudemodernisierungsgesetz vorbei. Genau das wollen wir heute etwas genauer unter die Lupe nehmen. Und dafür ist mir jetzt wieder einmal Professor Dietmar Wahlberg von der Arbeitsgemeinschaft Zeitgemäßes Bauen in die Sendung zugeschaltet. Ich freue mich jedes Jahr wieder auf den Austausch mit Ihnen, Herr Wahlberg. Schön, dass Sie wieder Zeit haben.
2: Ich freue mich auch.
1: Ja, Professor Wahlberg, das neue Gebäudemodernisierungsgesetz wird als wichtiger Neustart in die Heizungs- und Gebäudepolitik vorgestellt. Was war aus Ihrer Sicht denn die zentrale Motivation für dieses Gesetz?
2: Also die zentrale Motivation war vor allen Dingen verlorenes Vertrauen zurückzugewinnen. Es gab eine sehr heiße Diskussion. Eine große deutsche Boulevardzeitung hat sich des Themas angenommen, hat das Ganze zum Heizungsgesetz umfirmiert und keiner wusste mehr so richtig, was zu tun war. Und das soll jetzt tatsächlich neu gestartet werden. Wir müssen wissen, wie wir die CO2-Emissionen runterbekommen. Und vor allen Dingen muss der Weg dahin flexibler, deutlich verständlicher und eben auch alltagstauglicher werden.
1: Wenn Sie jetzt die Grundidee dieses Gesetzes in wenigen Sätzen erklären müssten, was verändert sich denn gegenüber der bisherigen Regelung ganz grundsätzlich?
2: Also es gibt einen Wechsel der Logik. Bisher hat der Staat immer sehr detailliert vorgeschrieben, was passieren muss. Es gab die sogenannte 65%-Regelung, also wie viel erneuerbare Energien müssen eingesetzt werden. Und das wird jetzt gekippt und tatsächlich steht jetzt im Mittelpunkt, dass die CO2-Einsparung der Gebäude, darum geht es ja im Wesentlichen, also mit unterschiedlichen Lösungen erreicht werden können. Das können Wärmepumpen sein, Fernwärme, Hybridlösungen oder ganz andere Wege. Und das bleibt sozusagen in der Verantwortung stärker auf den Hausbesitzer delegiert und das Ganze natürlich auch mit der kommunalen Wärmeplanung verzahnt wird. Und das ist der Weg, der eben dann individuell beschritten werden kann.
1: Ja, viele Menschen treibt auch ganz praktisch die Frage um, was passiert denn künftig, wenn eine alte Gas- oder Ölheizung plötzlich ausfällt? Womit muss man dann rechnen und wie groß ist der Handlungsdruck tatsächlich?
2: Also das ganz wichtig ist, niemand, der im Winter, es ist ja meistens immer der Tag vor Heiligabend, wo das da passiert, die Heizung geht kaputt, dem wird die nicht weggenommen. Also erstens reparieren ist sowieso immer erlaubt und auch weiterhin. Und wenn die Heizung, die vorhanden ist, eine alte fossile zum Beispiel, eine Öl- oder Gasheizung kaputt ist, gibt es Übergangsfristen. Und natürlich kann man auch übrigens auch noch eine gebrauchte Anlage einbauen, wenn das sein muss. Also es gibt keinen unmittelbaren Handlungsdruck, wenn was kaputt geht. Und es ist einfach nur so, dass man dran denken muss, dass man nicht erst auf den Notfall warten sollte, sondern sich vorher schlau machen. Das ist eigentlich das Entscheidende und sich nicht unter Druck setzen lassen.
1: Sagt Professor Dietmar Wahlberg von der Arbeitsgemeinschaft Zeitgemäßes Bauen über das neue Gebäudemodernisierungsgesetz. Gleich noch mehr dazu und zwar nach schönster Klassik für Ihr Wochenende. Bis gleich im Klassikradio Spezial.

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1: Und hier sind wir auch schon wieder zurück im Klassikradio-Spezial mit unserem Partner der Messe Nordbau rund ums Thema Bauen und Wohnen. Bei mir in der Sendung ist noch immer Professor Dietmar Wahlberg, Diplom-Ingenieur und Fachmann für zeitgemäßes Bauen. Und gemeinsam nehmen wir heute das neue Gebäudemodernisierungsgesetz unter die Lupe. Herr Wahlberg, was sich im neuen Gesetz ändern soll, ist ja mehr Technologieoffenheit für Heizungslösungen. Wie steht es jetzt Ihrer Meinung nach um die Wärmepumpe? Bleibt sie denn die erste Wahl oder wird sie am Ende doch nur eine von mehreren technischen Optionen?
2: Tatsächlich ist es so, dass die Wärmepumpe, wir kennen sie zwar schon lange, aber sie hat sich eben in der Technologie schon mal deutlich verbessert. Sie ist heute eine ganz andere als vor 40 Jahren, da gab es auch schon Wärmepumpen. Sie ist in vielen Fällen die effizienteste Lösung. Und das liegt schlichtweg daran, dass wenn sie vernünftig funktioniert, dass sie aus einer Kilowattstunde Strom eben 3 bis 4 Kilowattstunden Wärme erzeugt. Das ist eigentlich das Spannende daran. Die Preise sinken, die Geräte werden immer besser. Und was vor allen Dingen wichtig ist, das Handwerk hat mittlerweile deutlich mehr Erfahrung. Das heißt, die Wärmepumpe, wenn man das mal so sagen kann, bleibt das Arbeitspferd der Wärmewende.
1: Ja, gerade bei älteren Bestandsgebäuden gibt es ja oft Zweifel, ob eine Wärmepumpe dort überhaupt effizient betrieben werden kann. Wo sehen Sie denn die größten Missverständnisse und wo gibt es vielleicht tatsächlich technische oder wirtschaftliche Grenzen?
2: Also das war bis vor wenigen Jahren auch weitgehend richtig, dass tatsächlich die Wärmepumpen der alten Generation nur in Gebäuden funktionierten, die einmal komplett durchmodernisiert sind. Das ist schlichtweg nicht mehr richtig. Also erstens zeigen Feldstudien, dass in vielen Altbauten, die nicht ganz doll saniert sind, also Wärmepumpen durchaus effizient laufen können. Und etwas, was man selber mal ausprobieren kann, wenn es wirklich kalt ist, draußen -5 oder -10 Grad sogar, mal alles so auf mittlere Temperatur stellen, also die Thermostate auf 3, gehen ja meist von 1 bis 5. Und wenn man dann feststellt, dass die Räume immer noch ausreichend beheizt sind, dann ist es der erste Indikator dafür, dass hier eine Wärmepumpe auch laufen kann. Also es muss nicht komplett durchsaniert sein, auch in mittelmäßig sanierten Gebäuden kann eine Wärmepumpe sehr gut funktionieren.
1: Ja, ein weiterer oft gehörter Einwand lautet ja, selbst wenn deutlich mehr Wärmepumpen eingebaut werden sollen, gibt das Stromnetz das überhaupt her? Wie belastbar ist diese Sorge denn aus Ihrer Sicht?
2: Also grundsätzlich ist das eine Sorge, die verständlich ist, vor allen Dingen, weil sie ja mit einer Gesamtlogik auch funktioniert. Also wir reden ja nicht nur über Wärmepumpen, sondern über eine komplette Umstellung, dass natürlich die Netze ausgebaut werden müssen. Und es ist aber allerdings auch so, dass diejenigen, die jetzt nach und nach Wärmepumpen anschaffen, das machen sie ja nicht auf einen Schlag über Nacht, sondern das wird über Jahre passieren. Und in dem Zuge werden die Netze auch ausgebaut. Und das heißt aber auch, dass natürlich zur Wärmepumpe immer auch der Speicher mitgedacht werden muss. Das, was die Wärmepumpe abruft, dann erstmal in einen Speicher, einen Pufferspeicher eingespeichert werden kann und muss und dann sozusagen die Netze nicht auf den Schlag überlastet werden. Aber im Prinzip werden die Netze schon angepasst werden.
1: Sagt Professor Wahlberg, Diplom-Ingenieur und unser heutiger Gast zum Thema Gebäudemodernisierung. 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September in den Holstenhallen von Neumünster in Schleswig-Holstein. Gleich geht es weiter hier bei uns im Klassikradio Spezial. Bleiben Sie bei uns.

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1: Und damit sind wir zurück im Klassikradio-Spezial mit unserem Partner der Messe Nordbau rund um die Themen Bauen und Wohnen. Heute dreht sich bei uns alles um die Frage, wie sich das neue Gebäudemodernisierungsgesetz ganz praktisch auswirken könnte. Dafür ist noch immer Professor Dietmar Wahlberg bei mir in der Sendung. Herr Wahlberg, beim Einfamilienhaus stellen sich viele Eigentümer die Frage, reicht der Einbau einer Wärmepumpe allein oder wird es wirtschaftlich oft erst dann wirklich sinnvoll, wenn zusätzlich auch eine Solaranlage aufs Dach kommt?
2: Also grundsätzlich gilt, eine Wärmepumpe rechnet sich auch allein. Das ist erstmal eine gute Nachricht. Aber in Kombination mit einer Photovoltaik kann man das Ganze nochmal deutlich attraktiver machen, denn jede Kilowattstunde Solarstrom, die direkt in die Wärmepumpe fließt, kostet nur einen Bruchteil des Netzstroms. Und das kann vor allen Dingen in der Übergangszeit im Frühjahr und Herbst, wo die Sonne noch einen erheblichen Teil des Wärmestrombedarfs abdecken kann, eben durchaus eben auch die Rechnung noch spannender machen. Also man muss nicht beides gleichzeitig machen, aber wer ohnehin investiert, der sollte sich mindestens die Kombination mal durchrechnen lassen.
1: Ja, die Einspeisevergütung von Photovoltaikanlagen steht ja gerade zur Disposition. Hat das Ihrer Meinung nach Auswirkungen auf diese Rechnung?
2: Durchaus, aber ganz anders als die meisten denken. Denn wenn die Einspeisevergütung sinkt oder wegfällt, dann lohnt es sich eben immer weniger Strom ins Netz zu verkaufen. Das war ja der Sinn der Einspeisevergütung. Aber es lohnt sich immer mehr, ihn selbst zu verbrauchen. Und genau deshalb ist dann in dieser Kombination mit der Photovoltaik die Wärmepumpe der ideale Partner. Und dann vielleicht noch um Batteriespeicher ergänzt oder auch ein Elektroauto. Und dann verschiebt sich die Logik eben vom Stromverkäufer, nicht? Das war ja der Sinn bisher. Ich habe Photovoltaik auf dem Dach und verkaufe den Strom zum Selbstversorger. Und dann macht eben die Kombination Solardach und Wärmepumpe eben etwas her, was eben schon sehr spannend sein kann.
1: Ja, und noch komplizierter wird es im vermieteten Mehrfamilienhaus. Also woher kommt dort eigentlich der Strom für die Wärmepumpe und welche Lösungen sind praktikabel, wenn mehrere Mieter gleichzeitig freie Stromanbieterwahl haben?
2: Ja, auch da kann man eigentlich nur sozusagen über Beruhigung sprechen, denn die zentrale Wärmepumpe im Mehrfamilienhaus, die wird ja vom Vermieter betrieben und die läuft über den Zähler des Vermieters. Die freie Anbieterwahl des Mieters betrifft nicht diesen Strom, sondern das betrifft seinen Haushaltsstrom und es bleibt davon völlig unberührt. Spannend wird es eigentlich erst, wenn zusätzlich Photovoltaik aufs Dach kommt und dann kann man sich eben überlegen, ob bei Modellen mit gemeinschaftlicher Gebäudeversorgung, ob Mieter und Wärmepumpe gemeinsam vom Solarstrom profitieren können. Aber grundsätzlich gilt, die freie Anbieterwahl bezieht sich nur auf den Strom, den ich eben in der Wohnung verbrauche, für mein Licht, für meinen Fernseher, für was weiß ich, für meine Computer.
1: Sagt Dietmar Wahlberg von der Arbeitsgemeinschaft Zeitgemäßes Bauen. Gleich zum Abschluss der Sendung geht es dann noch um die Kostenfrage. Also darum, was man bei Gas und Öl vielleicht künftig mit einrechnen müsste. Aber vorher hören wir erst noch einmal ein wenig Musik und zwar zum Wohlfühlen und Entspannen.

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1: Wir sind wieder zurück im Klassikradio-Spezial mit unserem Partner der Messe Nordbau. Zusammen mit unserem Gast Professor Dietmar Wahlberg geht es heute mal wieder rund ums Bauen und Wohnen und vor allem ums neue Gebäudemodernisierungsgesetz. Herr Wahlberg, wer weiter auf Gas oder Öl setzen möchte, der argumentiert oft zunächst mit geringeren Investitionskosten. Was müsste man da aus Ihrer Sicht denn zukünftig vielleicht noch ehrlich einrechnen?
2: Wenn man jetzt sagt, die Investitionskosten sind geringer, dann hat das damit zu tun, dass wir über Technologien sprechen, die über Jahrzehnte eben die Wirtschaftlichkeit erreicht haben. Das ist aber langfristig gesehen eben nicht mehr der Fall. Wir müssen nämlich künftig den CO2-Preis ehrlich gegenrechnen. Und da kommt eben spätestens ab nächstem Jahr der europäische Emissionshandel ins Spiel. Da wird jede Tonne CO2 aus Heizöl und aus Erdgas spürbar teurer. Und die Obergrenze kennen wir alle noch nicht. Dann kommt dazu, dass die Netzentgelte für Gasnetze künftig steigen werden. Das heißt also, dass eben tatsächlich alles, was fossil ist, künftig deutlich teurer wird. Und langfristig betrachtet macht es mehr Sinn, in die neuen Technologien zu investieren.
1: Und welche Rolle spielt Ihrer Meinung nach bei dieser Rechnung eine potenzielle Unabhängigkeit vom Import fossiler Brennstoffe?
2: Das spielt eine größere Rolle, als man so unmittelbar in Euro und Cent ausrechnen kann. Im Jahr 2022 haben wir spürbar und schmerzhaft erlebt, wie schnell Gaspreise explodieren, wenn geopolitisch was passiert. Und diese Verwundbarkeit, das ist eben tatsächlich ein realer Kostenfaktor. So muss man eben einfach deutlich sagen, jede Wärmepumpe, jedes Solardach macht uns alle ein Stück unabhängiger von Importen und Weltmarktpreisen. Und vielleicht nochmal so ein Nebengedanke, all das Geld, was wir nicht für Öl und Gas im Ausland ausgeben, das bleibt in der heimischen Wirtschaft. Und das bleibt beim Handwerk, das bleibt bei den Stadtwerken in der Region und stärkt die regionale Wertschöpfung.
1: Herr Wahlberg, zum Abschluss noch der Blick nach vorn. Was wäre denn aus Ihrer Sicht jetzt entscheidend, damit das Gebäudemodernisierungsgesetz nicht nur neue Pflichten schafft, sondern tatsächlich zu bezahlbarer, praxistauglicher und vielleicht auch akzeptierterer Modernisierung führt?
2: Na, da fallen mir vor allen Dingen drei Dinge ein, die ganz wichtig sind. Das erste ist, wir brauchen Verlässlichkeit. Und die hat weniger mit dem Gesetz zu tun als mit der Förderung. Das muss über Jahre planbar sein. Das macht keinen Sinn, wenn permanent die Förderauflagen, Förderstrukturen geändert werden. Und das lähmt Investitionen, wenn die Regeln sich ändern. Und das zweite, was ganz wichtig ist, ist Einfachheit. Eigentümer brauchen eine gute und unabhängige Beratung und klare Wege und keinen Paragraphendschungel. Das heißt also, sie brauchen jemanden, den sie verlässlich ansprechen können und der ihnen weiterhilft. Und das dritte ganz Wichtige ist, die Kosten müssen runter. Und das kann man entweder tun, indem man seriell saniert. Das wird der Einzeleigentümer nicht machen können, aber er könnte zum Beispiel versuchen, sich mit seinen Nachbarn abzustimmen. Und man muss immer im Kopf haben, man muss nicht immer das gesamte Gebäude auf den Kopf stellen und modernisieren. Es reichen oft auch einfache und kleine Maßnahmen.
1: Professor Dietmar Wahlberg, meine Damen und Herren. Und mehr Infos finden Sie natürlich wie immer auf der Klassikradio-Website unter den Expertentipps oder aber direkt auf der Messe Nordbau und zwar vom 9. bis 13. September in den Holzenhallen von Neumünster in Schleswig-Holstein. Und morgen um dieselbe Zeit geht es hier weiter mit unserem Gespräch. Dann geht es bei uns aber vor allem ums Energiesparen und zwar am liebsten ohne zu schwitzen oder zu frieren. Bis dahin Ihnen noch einen schönen Samstagabend.

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